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unausgesprochene Erwartungen. Ich las einmal von einem Mann, der kurz nach der Hochzeit seine erste Geschäftsreise gemacht hat. Und er sagte zu seiner Frau, bitte pack mir meinen Koffer. Und ganz entsetzt sagte sie zurück, ganz barsch, pack du es doch selber. Nun, da war natürlich eine kleine Krise und Verletzung. Und durch Gespräche entdeckten sie etwas ganz Interessantes. Er wuchs auf in einer Familie, wo seine Mutter, sie, die so detailorientiert war, den Koffer für seinen Vater gepackt hat bei seinen Geschäftsreisen und hat nichts vergessen. Es fehlte gar nichts. Immer war alles drin. Und er hatte, ohne das ausgesprochen zu haben, diese stille Erwartung, wenn meine Frau mich liebt, so macht sie das mir auch. So wie meine Mutter das meinem Vater gemacht hat. Sie aber wuchs in einer Familie auf, wo ihr Vater, weil er das alles selber übersehen wollte und weil er seine Frau nicht belasten wollte, dasselbe packte bei seinen Geschäftsreisen. Und sie dachte, wenn er mich liebt, dann packt er selber. Er denkt, wenn sie mich liebt, dann packt sie es für mich. Seht ihr, Reibung ist komplett. Unausgesprochene Erwartungen. Seht ihr, was für Reibung entstehen kann, wenn man nicht versteht, was der andere meint? Und wie kann man das lösen? Indem man das spricht, was man denkt, indem man das ausspricht, was man hofft. Meine Sekretärin bekam heute einen 7-seitigen Brief von ihrem Freund in Kalifornien. Sie fliegt in 6 Wochen wieder zurück nach Kalifornien und er schrieb den Brief heute, um alle seine Erwartungen kundzutun für den weiteren Verlauf ihrer Freundschaft. 7 Seiten. Sie war natürlich etwas enttäuscht über ein paar der Dinge, denn er sagte ihr, ich kann dir nicht sagen, dass wir in dem kommenden Jahr heiraten werden. Bitte dräng nicht darauf, ich muss warten. Ich muss mir das überlegen, wir müssen uns kennenlernen. Aha, das war natürlich für sie ein bisschen enttäuschend, denn sie dachte, vielleicht geht's ein bisschen schneller. Aber sie weiß, wo sie dran ist. Sie sagte, es beruhigt mich zu wissen, wo ich dran bin mit ihm, denn er hat seine Erwartungen mir mitgeteilt. Und das ist gesund. Erwartungen müssen dem anderen mitgeteilt werden. Wir müssen lernen, sie zu artikulieren. Wir müssen sagen, was wir meinen und was wir denken und was wir fühlen. Man spricht zu viel und zu voreilig vielleicht. Man spricht nicht genug und zweitens, man spricht zu viel und zu voreilig. Das gibt's auch. Dass man redet, bevor man denkt, dass man eine Sache schon bevor man es weiß, schon verurteilt hat, Vorurteile. Sprüche 18, Vers 13 sagt, wer antwortet, bevor er gehört hat, dem ist es Torheit und Schande. Sprüche 18, Vers 13. Das ist sehr gut. Merke dir das, das wäre ein guter Vers, auswendig zu lernen. Wer antwortet, bevor er gehört hat, dem ist es Torheit und Schande. Ich will nicht heute Abend, dass jemand die Hand hochhebt, aber ich würde fast meine Hand ins Feuer legen heute Abend, dass alle Ehen, die hier vertreten sind, daran gelitten haben, mindestens einmal, dass einer voreilig gesprochen hat und den anderen verletzt hat, bevor er die Sache gehört hat. Erst eine Woche her, vor einer Woche habe ich das gemacht, einmal bei meiner Frau, und sie sagte, du hast meinen Satz noch nicht zu Ende gehört. Das war sehr peinlich. Ich musste mich entschuldigen, sagte, oh, es tut mir

damit wir mindestens zweimal so viel hören als reden. Das ist gar nicht so dumm. Ich denke, da ist eine Weisheit drin. Zeige Interesse an den anderen. Stelle interessierte Fragen. Und sei nicht erschrocken, wenn eine andere Antwort kommt, als du erwartet hast. In der Seelsorge, wenn ich Fragen stelle, was ist das Problem zum Beispiel? Und das Problem meinetwegen Homosexualität ist oder Inzucht oder Diebstahl oder Abtreibung. Ich habe mir das längst angewöhnt in der Seelsorge, dass wenn sowas Schwerwiegendes, gar Schockierendes gesagt wird, dass ich nichts plötzlich erschrocken bin und sage, sowas hast du gemacht? Oh! Sondern dass ich frage, und wann geschah das? Und wie oft geschah das? Und wie alt warst du? Und mit wem? Und was waren die Verbindungen? Ich frage nach Details. Dass die Person sich aussprechen kann. Dass ich das Problem und die Problematik voll verstehen kann, ohne dass ich gleich in Erschrockenheit reagiere. Wisst ihr, was passiert, wenn man ganz erschrocken reagiert? Der andere geht dann zu. Und er sagt, also wenn es so ist, dann rede ich nicht mehr. Wenn man sich so aufbäumt, wenn ich bloß etwas sage, ich will Hilfe, dann sage ich nichts mehr. Ich habe diese Worte so oft gehört in der Seelsorge von Leuten, die sagen, ich habe ihm etwas gesagt. Oder ich habe etwas gesagt, aber dann ging sie ganz hoch und ich merke, darüber rede ich halt nicht mehr mit ihr oder mit ihm. Man schließt sich dem anderen an der Stelle wegen der explodierenden Reaktion. Nun, es kann sein, in Ehen, die heute Abend hier vertreten sind, dass solche Probleme vorhanden sind und man muss halt zurückgehen und sagen, Schatz, ich habe da explodiert, ich weiß, und ich bitte um deine Vergebung. Jetzt wollen wir über diesen Bereich miteinander sprechen, in Ruhe. Und mit Gottes Hilfe will ich ruhig bleiben und zuhören, solange du redest. Also diese explodierende Reaktion ist oft zurückzuführen zu dem, was wir beobachtet haben in unserer Kindheit. Wenn der Vater, zum Beispiel von dem Ehemann, dem jungen Ehemann, auch zu Hause oft explodierte, es ist sehr ernüchternd, es ist manchmal nicht erfreulich, wenn ich das auch sage, bitte nehmt es mir nicht übel, aber wir tendieren, nicht nur die Stärken, sondern auch die Schwächen unserer Eltern zu kopieren. Es ist nicht ein Absolut, aber wir tendieren alle, unsere Eltern zu kopieren. Denn sie waren unser Vorbild. Sie gaben uns Anleitung durch ihr Benehmen, wie man sich benimmt, wenn irgendwas kommt. Und hat der Vater geflucht, wenn es irgendwo getropft hat, so tendiert der Sohn auch zu explodieren und zu fluchen, wenn es irgendwo nicht ganz klappt. Und wir müssen manche Dinge unlernen. Und wir müssen umgeschult werden vom Worte Gottes, dass die explodierenden Reaktionen, die viele zeigen, sich legen. Und wir bereit sind, uns sagen zu lassen vom Worte Gottes, so geht's nicht. So geht vieles kaputt. Durch Gewalt geht vieles kaputt. Und eine gewaltvolle Reaktion kann nicht helfen. Oft ist an dieser Stelle auch Kritik gleichgebracht. Eine kritikgeladene Reaktion. Und wenn ein Kind viel kritisiert wird in der Erziehung, dieses Kind geht in die Ehe und ist ein kritisierender Ehepartner. Sie kritisiert ihn und nögelt und macht ihn runter, weil sie das gehört hat in ihrer Kindheit. Und wenn er das auch gehört hat, dann kritisiert er zurück. Und so ist der Teufelskreis nach unten perfekt. Beide jagen sich einfach, hauen sich tief in die Erde und unterdrücken einander gegenseitig. Das ist nicht Gottes Plan für die Ehe. Gott hat was ganz anderes gemeint, als ständig zu kritisieren. Und noch etwas Schlimmeres kommt, wenn nicht nur die Sache kritisiert wird, zum Beispiel, sie hat die Hemden nicht schön gebügelt und er sagt, du hast meine Hemden nicht schön gebügelt. Nun, das kann weh genug tun, wenn er das sagt. Aber wenn er den Folgesatz bringt und sie persönlich angreift und

sagt dazu, du bist ein Taugenichts. Du bringst nichts zu Wege. Du bist ein ständiger Versager. Und greift die Persönlichkeit an, da geht innerlich vieles kaputt. Und die meisten von uns haben diese angreifenden Worte nicht nur gehört, sondern leider schon benutzt. Mit der Auswirkung, dass unsere Beziehung natürlich total in Spannung geriet, versetzt wurde durch unsere Reaktion, weil wir ganz unbiblisch reagiert haben. Man spricht nicht so, wie man reden soll. Sprüche 15, 1 und 2 sagen, eine sanfte Antwort dämpft den Grimm. Ein verletzendes Wort aber reizt zum Zorn. Die Zunge der Weisen gibt gute Lehren, aber der Torenmund schwätzt viel dummes Zeug. Steht ja in der Bibel. Ich denke, das ist gut, wie es da formuliert ist, sehr direkt, so dass man es nicht missversteht. Es ist nicht weise zu sagen, ich rede einfach so, was mir in den Kopf kommt. Ich rede, was mir in den Sinn kommt. Es ist nur gut zu reden, was dir in den Sinn kommt, wenn das, was dir in den Sinn kommt, Gutes ist. Wir müssen aufpassen, dass wir nicht nur uns mitteilen, sondern dass das, was wir mitteilen und wie wir es mitteilen, auch eine erbauende Wirkung hat. Man spricht nicht genug, man spricht zu viel und zu voreilig. Drittens, man will den anderen gar nicht verstehen. Wir haben gesehen, ihr Männer, 1. Petrus 3,7, wohnet mit Vernunft bei dem weiblichen Teil als dem Schwächeren und erweiset ihnen Ehre als solchen, die auch Miterben der Gnade des Lebens sind und damit eure Gebete nicht gehindert werden. Das heißt, in einer verständnisvollen Art und Weise geht aufeinander ein. Rechthaberei in der Ehe hat eine tödliche Wirkung für die Beziehung. Wenn jemand nur das Recht behalten will, auch wenn er nicht im Recht liegt oder steht, da kühlt sich etwas ab im Herzen des anderen. Denn Rechthaberei treibt den anderen fern. Wenn man den anderen gar nicht verstehen will, wenn man nur sein Recht behalten will, kann man damit rechnen, dass die Beziehung schwer darunter leidet. Es gibt viele rechthaberische Menschen. Sie sind so rechthaberisch, dass sie Recht haben, auch wenn sie nicht Recht haben. Und nichts ist tragischer, als Fakten einem rechthaberischen Menschen vorzulegen, wo dieser Mensch sagt, das ist nicht so. Dem ist nicht so. Ich habe das öfters gemacht in ehelichen Beratungen mit Ehepartnern, die miteinander in Streit kommen und habe versucht zu schlichten und zu helfen. Und der rechthaberische Partner lässt sich gar nichts sagen. Der will stur bleiben. Tut mir leid, dass manche in diesen Situationen einfach ihre Ehe dadurch kaputt gemacht haben. Es ist meine Lebensaufgabe, meine Frau verstehen zu wollen. Und ihre Lebensaufgabe, auch mich verstehen zu wollen. Denn dazu haben wir uns verpflichtet, als wir das Ja-Wort gesagt haben. Wie heißen diese Worte? In Gesundheit und in Krankheit, in Wohlsein und auch in Not, zueinander zu bleiben und zu stehen und zu halten und einander verstehen zu wollen, auch wenn es schwer ist, und einander verstehen zu lernen. Man spricht nicht genug, man spricht zu viel und zu voreilig, man will den anderen vielleicht gar nicht verstehen, weil man das Recht behalten will. Viertens, man schweigt als Züchtigung. Viele Leute machen das. Und Schweigekur macht kaputt. Einmal in meiner Jugend haben meine ganzen Freunde in meiner Jugendgruppe mich mit Schweigen behandelt für eine ganze Woche. Meine besten Freunde, ich habe bis heute noch nicht entdeckt, was los war. Und wenn ich sie frage, sie würden es wahrscheinlich vergessen haben. Aber ich habe es nicht vergessen, dass meine besten Freunde eine ganze Woche lang kein Wort mit mir geredet haben. Manche wurden so erzogen. Die Eltern züchtigten und dann sagten sie, und anschließend sprechen wir einen Tag oder zwei mit dem Kind gar nicht, damit er merkt,
dass es wirklich falsch war, was er gemacht hat. Und sie denken, durch Schweigen bringe ich ihn zur Besinnung. Aber Schweigen macht kaputt. Schweigen ist nicht das, was Gott will für die Ehe. Wenn wir es ausgetragen haben und ausgesprochen haben und geregelt haben, dann wieder miteinander reden. Ich möchte heute Abend betonen, wie wichtig es ist in der Ehe, zu zeigen, dass man sich gern hat. Und auch das redet zum anderen. Man hat Zeit und Interesse füreinander. Angenommen, die Drähte der Kommunikation sind durch Spannungen durchgehackt worden. Wie löst man das Problem? Wie findet man wieder zusammen? Die 6 Dinge, die wir schon genannt haben, korrigieren. Das Falsche nicht mehr machen, sondern das Richtige machen an den Dingen, die wir gesehen haben. Aber schlage bitte mit mir Epheser 4 auf. Epheser Kapitel 4 gibt eine Bibelstelle. Ich habe neulich einem Ehepaar gesagt, bitte lern diese Bibelstelle auswendig. Das sind vielleicht Vers 25 bis Vers 32. Das sind 7 oder 8 Verse. Das wären eventuell die wichtigsten Worte, die du je auswendig lernen könntest in deinem Leben, was deine eheliche Beziehung anbelangt. Denn hier haben wir Grundregeln, wie wir miteinander zu kommunizieren haben. Erstens, Vers 25. Leget die Lüge ab und redet die Wahrheit ein jeder mit seinem Nächsten, denn wir sind untereinander Glieder. Lüge nicht in der Familie. Du sagst, das machen wir nicht. Nun, lüge nicht den Ehepartner an, auch nicht durch das Ungesagte. Lüge nicht. Rede geradeaus in dem, was du sagst. Wenn die Frage kommt, antworte geradeaus. Es ist ein Schrecken zu merken, wie viel Unwahrheit in manchen christlichen Ehen auch gesagt wird. Ich kenne Ehen, in denen die Partner Dinge mit sich herumtragen und es dem Ehepartner gar nicht sagen, sondern für sich selbst verheimlichen und tun so, als ob alles eine heile Welt wäre. Das ist gelogen. Wenn man tief im Herzen das nicht ausspricht, dem Ehepartner, was man anderen eventuell sagen würde. Rede die Wahrheit. Zweitens, lass die Sonne nicht untergehen über deinem Zorn. Vers 26, zürnet ihr, so sündiget nicht. Die Sonne gehe nicht unter über euren Zorn. Ich wünschte, vor euch stehen zu können, sagen zu können, das haben wir immer praktiziert, ausnahmslos in unserer Ehe. Aber einige Mal, leider schliefen wir ein, wo das Ding nicht geklärt wurde. Wir haben uns nicht verstanden vor dem Einschlafen und schliefen ein mit dem Problem. Und was tut's, wenn wir das tun? Der nächste Vers sagt, gebe nicht Raum dem Teufel. Ich bin überzeugt, wenn wir einschlafen mit ungeklärtem Zorn auf unseren Herzen, dass wir auch in den Nachtwachen dem Teufel Raum geben, uns anzugreifen. Wer unter uns ist nicht mit Zorn eingeschlafen und genauso zornig wach geworden? Ist es dir nicht manchmal so ergangen, dass du aufgeregt warst über eine Sache und schliefst damit ein und hast gegrübelt die ganze Nacht drüber und ganz, ganz, ganz belastet wach geworden, unausgeruht, oh, müde und kaputt, weil das Problem die ganze Nacht gearbeitet hat, weil man dem Teufel Raum gegeben hat in uns, weil wir ungehorsam waren. Löse die Spannung. Schlafe nicht ein, bevor die Spannung gelöst wurde. Drittens, Vers 28, dienet einander. Wer gestohlen hat, der stehle nicht mehr, sondern bemühe sich vielmehr mit seinen Händen etwas Gutes zu erarbeiten, damit er dem Dürftigen etwas zu geben habe. Unser Leben soll nicht gekennzeichnet sein vom Bekommen wollen, sondern vom Geben wollen. Der Dieb, der stiehlt, damit er hat. Und er sagt hier, wir sollen nicht Diebe sein und von anderen immer bekommen, sondern unser Leben soll ein Leben des Dienens sein, das wir haben, damit wir geben können. Das gilt für beide Partner auch in der Ehe. Diene dem Partner. Und wenn wir das nicht jeden Abend sagen, dann fehlt etwas an der Verkündigung. Die Ehe ist ein gegenseitiges Dienen. Ihr habt es, glaube ich, jeden Tag bisher gehört.
Es ist gegenseitig hundertprozentig dem Ehepartner zu dienen. Viertens, redet nur erbauende, erhebende Worte miteinander. Vers 29. Das sollte man an den Spiegel tun, morgen früh oder heute Abend, so dass man es morgen früh sieht, wenn man es nicht auswendig weiß, dass man es auswendig lernt. Keine schlechte Rede gehe aus eurem Munde, sondern was gut ist zur notwendigen Erbauung, dass es den Hörern wohl tue. Ich habe in der vorehelichen Seelsorge eine Empfehlung, die ich jungen Paaren gebe, die für mich fast das Wichtigste ist, was ich weitergebe. Ich möchte es euch verraten. Ich persönlich bin tief davon überzeugt, dass es ein Grundbedürfnis ist, von dem Ehemann, von seiner Ehefrau regelmäßig zu hören, dass er seine Führung zu ihrer Zufriedenheit macht. Denn das ist seine Rolle, die Aufsicht, die Leitung. Und wenn er die Rückmeldung von ihr bekommt, oh, danke, dass du das Geld nach Hause bringst. Danke, dass du treu bist in der Arbeit. Nimm das nicht selbstverständlich, sondern sag ihm ein Dankeschön. Der ist bestätigt, der macht es zu ihrer Zufriedenheit. Und wenn sie das regelmäßig tut, täglich oder alle paar Tage, immer wieder gemeldet, ich bin dankbar für dich, für deine Leitung, für deine Führung. Natürlich muss es aufrichtig sein, das ist nicht manipulierend. Das muss gemeint sein, das muss richtig aus der Situation wachsen. Aber dass sie es ihm sagt. Und wiederum, die Frau will wissen, ob sie ihre Unterstützungsrolle zu seiner Zufriedenheit ausführt. Wie oft habe ich gehört von manchen Frauen, wie oft ist das mir unter Tränen gesagt worden in der Seelsorge. Du, ich habe ihm das beste Essen gekocht. Ich habe stundenlang gearbeitet in der Küche. Und er kommt nach Hause und wulft das runter und geht aus dem Essraum und setzt sich vor sein Fernsehgerät und merkt gar nichts, wie viel Liebe ich investieren wollte und investiert habe in diese Mahlzeit und sagt nicht einmal ein Dankeschön. Nun, ich kenne Leute, die mir gesagt haben, wofür brauche ich Dankeschön zu sagen, wenn meine Frau kocht? Ist ja selbstverständlich, sie ist die Köchin des Hauses. Nun, wenn man den Ehepartner für selbstverständlich nimmt und nicht dankbar ist für die Dienste, da beginnt der Tod der Ehe. Man muss der Frau sagen, dass man dankbar ist, dass er dankbar ist für das, was sie tut, in der Unterstützungsrolle, die sie hat. Zu sagen, wenn ich heimkomme, oh Schatz, ich finde es so nett, wie die Wohnung aussieht, dass ich sehe, was sie gemacht hat. Dass ich sehe, wenn meine Frau geputzt oder gewaschen hat oder irgendwas gerichtet hat und es ihr sage, wie dankbar ich bin. Das bestätigt sie in ihrer Aufgabe und in ihrer Rolle und macht sie auch dankbar. Und wenn wir das tun, ständig, gegenseitig, wir sind zwei Leute, die einander die Wendeltreppe hinaufjagen. Wir ermutigen uns, und das ist die Erfüllung von diesem Bibelvers, Erbauendes dem anderen sagen. Und wenn einmal eine korrigierende Aussage kommen muss, man weiß, aus welchem Herzen es kommt. Es kommt aus dem Herzen eines Menschen, der mich liebt, so wie ich bin, und mich ermutigt und mich annimmt. Und das kann ich dem oder der abnehmen. Fünftens, seid gehorsam und betrübet nicht den Heiligen Geist, mit welchem ihr versiegelt worden seid auf den Tag der Erlösung. Seid gehorsam dem Heiligen Geist und tut, was ihr wisst aus der Schrift. Sechstens, leget Bitterkeit, Vers 31, alle Bitterkeit und Grimm und Zorn und Geschrei und Lästerung sei ferne von euch samt aller Bosheit. Oh, oh, oh, wie giftig reden manche, wenn sie in die Seelsorge kommen. Zwei Amerikaner im Militär und sie begann. Und er hat sie ständig unterbrochen und dann hat sie begonnen, dann hat er begonnen, dann hat sie ihn ständig unterbrochen. Und ich habe gedacht, es kommt vielleicht fast zu Schlägerei vor mir. So hassgeladen waren ihre Worte. Hier heißt es von Christen, alle Bitterkeit und Grimm und Zorn und Geschrei, leget ab.
Solche Dinge sollen wir nicht rechtfertigen und sagen, du hast mich aufgeregt, deswegen habe ich geschrien, sondern lege das ab. Das gehört nicht zum Leben eines Christen. Und siebtens, seid aber gegeneinander freundlich, barmherzig und vergebet einander, gleich wie auch Gott in Christus euch vergeben hat. Vergebet einander. Was ist Vergebung? Vergebung ist notwendig, wenn der andere schuldig geworden ist an mir und ich bereit sein muss, ihm von seiner Schuld mir gegenüber zu entlassen. Nur reiche Leute können vergeben. Wenn ich zu dir komme in deine Wohnung und beim Ausziehen meines Mantels eine teure Vase auf den Boden stoße, da ist es im Flur, diese schöne Vase, und mein Arm stößt gegen diese Vase und macht sie kaputt. Familienerbstück, 10.000 Mark wert. Und ich sag, bitte vergib mir. Und wenn du sagst, ja, Roger, ich vergebe dir, dann muss ich keinen Pfennig Wiedergutmachung zahlen. Denn Vergebung lässt mich völlig frei von der Notwendigkeit, zurückzuzahlen. Das ist die Bedeutung der Vergebung Gottes für uns. Was hätten wir zahlen müssen? Mit unserem ganzen Leben für die Ewigkeit. Und er sagt, ich vergebe dir, ich lasse dich frei von deiner Schuld, so dass wir nicht zu zahlen brauchen, wir können nicht zahlen. Er lässt uns frei von unserer ganzen Schuld, weil Christus bezahlt hat dafür. Wir sind reich gemacht worden durch die Vergebung Jesu, wenn wir Christus kennen. Und daher in der Ehe sind wir Leute, die von der Vergebung nehmen und diese Vergebung weitergeben. Nicht nur an den Ehepartner, an die Kinder, Kinder den Eltern und auch in allen Beziehungen. Nur reiche Leute können vergeben. Aber wir wurden reich gemacht in Christus durch seine Vergebung. Wenn du seine Vergebung kennst. Ich weiß es nicht, ob du sie kennst. Das allein weißt du. Einer kam aus dem Gefängnis in Stammheim. Ein Engländer. 16 Monate Einzelhaft. Gerade in den Tagen, wo er verhaftet wurde, war ihre Ehe in Brüchen. Sie beide dachten an die Scheidung. Und Barry habe ich ein paar Mal besucht während dieser Zeit im Gefängnis, habe mit ihm gesprochen über die Vergebung Gottes. 48, 49 Jahre alt war er. Ich habe gesagt, als er dann entlassen wurde und mich besuchen kam, habe ich noch einmal gesagt, Barry, sprechen wir über die Vergebung Gottes in Christus Jesus. Und beim dritten Gespräch, als wir über den Heilsweg gesprochen haben, sagte ich zu Barry, Barry, was hindert, dass du Christ wirst? Und er sagte, ich weiß nichts, eigentlich mein ganzes Leben lang habe ich danach gesucht, habe es nicht gefunden. Der war in China als Soldat, in Südafrika als Soldat von England aus, war Besitzer von einer Bar in England, hat ein raues Leben hinter sich und viel Sünde. Barry betete in diesem Monat vor 2 Jahren in meinem Büro, um den Herrn Jesus Christus in sein Leben aufzunehmen. Nachdem er gebetet hat, habe ich gesagt, Barry, wenn du es aufrichtig gemeint hast, hat Jesus Christus dir alles vergeben, was du je gemacht hast. Er hat dir alles vergeben. Daraufhin sagte er, oh, Vivian würde sich freuen, Vivian seine Frau. Und ich sagte, Barry, da ist das Telefon, ruf sie doch an und sag's ihr. Er rief sie an in England. Oh, ich hätte fast ihr tränendes Gesicht sehen können. Denn sie ist gläubig gewesen und betete für ihren Mann. Große Freude hat's gegeben. Ich habe das Vorrecht gehabt, sie vor vielleicht 3 oder 4 Wochen zu besuchen in England. Eine intakte geistliche christliche Ehe. Weil Gott die Änderung geschaffen hat. Gott ist derjenige, der allein fähig ist, uns zu helfen. Bist du bereit, wie einst ein Barry zu sagen, ich habe gesündigt gegen Gott und ich bin bereit, mein Leben zu beugen vor Gott und zu sagen, Herr, vergib. Mach mich neu. Ich bin bereit, meine ganze Schuldenlast dir zu geben. Und vielleicht, wie bei Barry, ist auch deine Schuldenlast sehr groß. Das weiß der Herr.
Das weiß vielleicht keiner in diesem Raum. Aber bring sie so groß, wie sie ist, zum Herrn und sag, Herr, es tut mir leid, ich bitte um Vergebung. Und fang an, dann dieses in die Ehe umzusetzen, dass aus deiner Ehe es nicht mehr so ist, dass ihr auseinanderlebt, sondern euch durch die Kraft Jesu wiederfindet. Wir beten zusammen. Vater im Himmel, wir danken dir, dass es Auswege aus dem Problem gibt, aus dem Problem unseres egozentrischen Denkens. Vergib uns, Herr, wo wir gesündigt haben gegen dich und mache uns alle bereit, nicht mehr voneinander wegzulaufen in der Ehe, sondern miteinander zu reden, in Freundlichkeit, vergebend, dienend, einander die Hand reichend. Vater im Himmel, ich bitte dich im Namen Jesu um das Wunder der Bekehrung im Laufe dieser Woche von Leuten, die dich nicht kennen. Ich kenne die Herzen der Einzelnen nicht, von denen, die hier sind. Und das ist gut so. Aber du kennst alle. Und du weißt die Nöte und die Probleme. Und durch deinen Heiligen Geist, bitte rede in jedes Herz hinein, in diesem Moment. Und bewirke Entscheidungen, die zur Änderung führen in der ehelichen Beziehung. Und da, wo ein Scherbenhaufen liegt, gib du Bereitschaft, in Demut zuzugeben. Gib du die Tränen der Buße und Umkehr. Bewirke du, Vater im Himmel, das Wunder der Neugeburt, das Wunder der Erneuerung, da wo es so notwendig ist. Wir rechnen gemeinsam, Herr, mit deinem Wirken in diesen Tagen, nicht, dass wir bloß Hörer sind, sondern dass wir Täter werden deines heiligen Wortes, dir zum Gefallen und dir zur Ehre. Amen.

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0: Bibelfers verfandel. Römer Kapitel 9, Vers 1-13.
1: 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Ich habe mir gewünscht, um meine israelitische Bräute erholfen, selbst von Christus verbunden zu sein. Sei sind Israeliten, die Gott sich wählt, seine Kinder zu sein. Gott mög mit an ein Bund und Leid an seine Herrlichkeit sein. Hei jäuf an dort gesagt in den Gottesdienst. An die Hirden, die Vodasch, die Gott dort versprechen jäuf, dort von an, nun Fleisch noch, die Christus wird geboren worden, die du über alles ist, mag Gott ewig gelobt sein. Amen. Dort ist aber nicht, dort Gott sein wird nicht erholen haft. Dort sind nicht alle Israeliten, die von Israel herstammen, und die Jehiren auch nicht alle zu Gott sein Volk, die von Abraham aufstammten. Die, was Gott sich wählt, sollen durch Isaac geteilt worden. Dort meint, Menschen, die ab dem gewöhnlichen Weich vom Fleisch geboren wurden, sind noch nicht Gott seine Kinder. Bloß die sich daran hielten, was Gott versprochen hat, waren aus Abraham seine Nachkommen geteilt. Willst du das, was Gott versprochen hat? So am dieser Zeit, wo ich war, kommen, und dann wird Sarah ein Sehen haben. Aber nicht bloß das. Rebekka trug zwei Jungs von den einen Mann an sein Vater Isaac. 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Der älteste Sehen soll den jüngsten deinen, so es geschrieben steht. Jakob wie ich gaud, aber Esau wie ich nicht gaud gesonnen.
0: Was so weit. Römer Kapitel 9, Vers 1-13.
2: Unser Vater im Himmel, geherrlicht werde dein Name, dein Reich komme, dein Wille geschehe, wie im Himmel, so auf Erden. Unser

tägliches Brot gib uns heute und vergib uns unsere Schuld, wie wir vergeben unser Schuldigern. Und führe uns nicht in Versuchung, sondern erlöse uns von den Übel. Denn dein ist das Reich und die Kraft und die Herrlichkeit in Ewigkeit. Amen.

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0: 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So wie es bedunkelt, 40% Uitzeich für Regen war, dann Lech und 21, so nicht aufkehren wurde sollte danach. 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
1: 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N0A 0C 0.

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1: Die Glocke ist nun 9 mit 48 Minuten.

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unausgesprochene Erwartungen. Ich las einmal von einem Mann, der kurz nach der Hochzeit seine erste Geschäftsreise gemacht hat. Und er sagte zu seiner Frau, bitte pack mir meinen Koffer. Und ganz entsetzt sagte sie zurück, ganz barsch, pack du es doch selber. Nun, da war natürlich eine kleine Krise und Verletzung. Und durch Gespräche entdeckten sie etwas ganz Interessantes. Er wuchs auf in einer Familie, wo seine Mutter, sie, die so detailorientiert war, den Koffer für seinen Vater gepackt hat bei seinen Geschäftsreisen und hat nichts vergessen. Es fehlte gar nichts. Immer war alles drin. Und er hatte, ohne das ausgesprochen zu haben, diese stille Erwartung, wenn meine Frau mich liebt, so macht sie das mir auch. So wie meine Mutter das meinem Vater gemacht hat. Sie aber wuchs in einer Familie auf, wo ihr Vater, weil er das alles selber übersehen wollte und weil er seine Frau nicht belasten wollte, dasselbe packte bei seinen Geschäftsreisen. Und sie dachte, wenn er mich liebt, dann packt er es selber. Er denkt, wenn sie mich liebt, dann packt sie es für mich. Seht ihr, Reibung ist komplett. Unausgesprochene Erwartungen. Seht ihr, was für Reibung entstehen kann, wenn man nicht versteht, was der andere meint? Wie kann man das lösen? Indem man das spricht, was man denkt. Indem man das ausspricht, was man hofft. Meine Sekretärin bekam heute einen 7-seitigen Brief von ihrem Freund in Kalifornien. Sie fliegt in 6 Wochen wieder zurück nach Kalifornien. Und er schrieb den Brief heute, um alle seine Erwartungen kundzutun für den weiteren Verlauf ihrer Freundschaft. 7 Seiten. Sie war natürlich etwas enttäuscht über ein paar der Dinge, denn er sagte ihr, ich kann dir nicht sagen, dass wir in dem kommenden Jahr heiraten werden. Bitte dräng nicht darauf, ich muss warten. Ich muss mir das überlegen, wir müssen uns kennenlernen. Aha, das war natürlich für sie ein bisschen enttäuschend, denn sie dachte, vielleicht geht's ein bisschen schneller. Aber sie weiß, wo sie dran ist. Sie sagte, es beruhigt mich zu wissen, wo ich dran bin mit ihm, denn er hat seine Erwartungen mir mitgeteilt. Und das ist gesund. Erwartungen müssen dem anderen mitgeteilt werden. Wir müssen lernen, sie zu artikulieren. Wir müssen sagen, was wir meinen und was wir denken und was wir fühlen. Man spricht zu viel und zu voreilig vielleicht. Man spricht nicht genug und zweitens, man spricht zu viel und zu voreilig. Das gibt's auch. Dass man redet, bevor man denkt, dass man eine Sache schon bevor man es weiß, schon verurteilt hat, Vorurteile. Sprüche 18, Vers 13 sagt, wer antwortet, bevor er gehört hat, dem ist es Torheit und Schande. Sprüche 18, Vers 13. Das ist sehr gut. Merke dir das, das wäre ein guter Vers, auswendig zu lernen. Wer antwortet, bevor er gehört hat, dem ist es Torheit und Schande. Ich will nicht heute Abend, dass jemand die Hand hochhebt, aber ich würde fast meine Hand ins Feuer legen heute Abend, dass alle Ehen, die hier vertreten sind, daran gelitten haben, mindestens einmal, dass einer voreilig gesprochen hat und den anderen verletzt hat, bevor er die Sache gehört hat. Erst eine Woche her, vor einer Woche habe ich das gemacht, einmal bei meiner Frau, und sie sagte, du hast meinen Satz noch nicht zu Ende gehört. Das war sehr peinlich. Ich musste mich entschuldigen, ich sagte, oh, es tut mir leid, bitte sprich dich aus. Oh, ich lag ganz falsch in meiner Beurteilung. Ich habe sie noch nicht ausreden lassen. Sprüche 18, Vers 6 sagt, die Reden des Toren stiften Streit und er schimpft, bis er Schläge kriegt. Der ist unweise, wenn er schimpft und schimpft. Man spricht zu viel und zu voreilig. Das ist ein großes Problem, warum es auch schiefgehen kann in der Ehe. Jemand sagte einmal, Gott gab den Menschen 2 Ohren und einen Mund, damit wir mindestens 2-mal so viel hören als reden. Das ist gar nicht so dumm. Ich denke, da ist eine Weisheit drin. Zeige Interesse an den anderen. Stelle interessierte Fragen. Und sei nicht erschrocken, wenn eine andere Antwort kommt, als du erwartet hast. In der Seelsorge, wenn ich Fragen stelle, was ist das Problem? Zum Beispiel,
und das Problem meinetwegen Homosexualität ist oder Inzucht oder Diebstahl oder Abtreibung. Ich habe mir das längst angewöhnt in der Seelsorge, dass wenn sowas Schwerwiegendes, gar Schockierendes gesagt wird, dass ich nicht plötzlich erschrocken bin und sage, sowas hast du gemacht? Oh! Sondern dass ich frage, und wann geschah das? Und wie oft geschah das? Und wie alt warst du und mit wem und was waren die Verbindungen? Ich frage nach Details. Dass die Person sich aussprechen kann, dass ich das Problem und die Problematik voll verstehen kann, ohne dass ich gleich in Erschrockenheit reagiere. Wisst ihr, was passiert, wenn man ganz erschrocken reagiert? Der andere geht dann zu. Und er sagt, also wenn es so ist, dann rede ich nicht mehr. Wenn man sich so aufbäumt, wenn ich bloß etwas sage, ich will Hilfe, dann sage ich nichts mehr. Ich habe diese Worte so oft gehört in der Seelsorge von Leuten, die sagen, ich habe ihm etwas gesagt. Oder ich habe etwas gesagt, aber dann ging sie ganz hoch und ich merke, darüber rede ich halt nicht mehr mit ihr oder mit ihm. Man schließt sich dem anderen an der Stelle wegen der explodierenden Reaktion. Nun, es kann sein, in Ehen, die heute Abend hier vertreten sind, dass solche Probleme vorhanden sind und man muss halt zurückgehen und sagen, Schatz, ich habe da explodiert, ich weiß, und ich bitte um deine Vergebung. Jetzt wollen wir über diesen Bereich miteinander sprechen, in Ruhe. Und mit Gottes Hilfe will ich ruhig bleiben und zuhören, solange du redest. Also diese explodierende Reaktion ist oft zurückzuführen zu dem, was wir beobachtet haben in unserer Kindheit. Wenn der Vater, zum Beispiel von dem Ehemann, dem jungen Ehemann, auch zu Hause oft explodierte, es ist sehr ernüchternd, es ist manchmal nicht erfreulich, wenn ich es auch sage, bitte nehmt es mir nicht übel, aber wir tendieren, nicht nur die Stärken, sondern auch die Schwächen unserer Eltern zu kopieren. Es ist nicht ein Absolut, aber wir tendieren alle, unsere Eltern zu kopieren. Denn sie waren unser Vorbild. Sie gaben uns Anleitung durch ihr Benehmen, wie man sich benimmt, wenn irgendwas kommt. Und hat der Vater geflucht, wenn es irgendwo getropft hat, so tendiert der Sohn auch zu explodieren und zu fluchen, wenn es irgendwo nicht ganz klappt. Und wir müssen manche Dinge unlernen. Und wir müssen umgeschult werden vom Worte Gottes, dass die explodierenden Reaktionen, die viele zeigen, sich legen. Und wir bereit sind, uns sagen zu lassen vom Worte Gottes, so geht's nicht. So geht vieles kaputt. Durch Gewalt geht vieles kaputt. Und eine gewaltvolle Reaktion kann nicht helfen. Oft ist an dieser Stelle auch Kritik gleichgebracht. Eine kritikgeladene Reaktion. Und wenn ein Kind viel kritisiert wird in der Erziehung, dieses Kind geht in die Ehe und ist ein kritisierender Ehepartner. Sie kritisiert ihn und nörgelt und macht ihn runter, weil sie das gehört hat in ihrer Kindheit. Und wenn er das auch gehört hat, dann kritisiert er zurück. Und so ist der Teufelskreis nach unten perfekt. Beide jagen sich einfach, hauen sich tief in die Erde und unterdrücken einander gegenseitig. Das ist nicht Gottes Plan für die Ehe. Gott hat was ganz anderes gemeint, als ständig zu kritisieren. Und noch etwas Schlimmeres kommt, wenn nicht nur die Sache kritisiert wird, zum Beispiel, sie hat die Hemde nicht schön gebügelt und er sagt, du hast meine Hemde nicht schön gebügelt. Nun, das kann weh genug tun, wenn er das sagt. Aber wenn er den Folgesatz bringt und sie persönlich angreift und sagt dazu, du bist ein Taugenichts. Du bringst nichts zu Wege. Du bist ein ständiger Versager und greift die Persönlichkeit an, dann geht innerlich vieles kaputt. Und die meisten von uns haben diese angreifenden Worte nicht nur gehört, sondern leider schon benutzt.
Mit der Auswirkung, dass unsere Beziehung natürlich total in Spannung geriet, versetzt wurde durch unsere Reaktion, weil wir ganz unbiblisch reagiert haben. Man spricht nicht so, wie man reden soll. Sprüche 15, 1 und 2 sagen, eine sanfte Antwort dämpft den Grimm. Ein verletzendes Wort aber reizt zum Zorn. Die Zunge der Weisen gibt gute Lehren, aber der Torenmund schwätzt viel dummes Zeug. Steht ja in der Bibel. Ich denke, das ist gut, wie es da formuliert ist, sehr direkt, so dass man es nicht missversteht. Es ist nicht weise zu sagen, ich rede einfach so, was mir in den Kopf kommt. Ich rede, was mir in den Sinn kommt. Es ist nur gut zu reden, was dir in den Sinn kommt, wenn das, was dir in den Sinn kommt, Gutes ist. Wir müssen aufpassen, dass wir nicht nur uns mitteilen, sondern dass das, was wir mitteilen und wie wir es mitteilen, auch eine erbauende Wirkung hat. Man spricht nicht genug, man spricht zu viel und zu voreilig. Drittens, man will den anderen gar nicht verstehen. Wir haben gesehen, ihr Männer, 1. Petrus 3, 7, wohnet mit Vernunft bei dem weiblichen Teil als dem Schwächeren und erweiset ihnen Ehre als solchen, die auch Miterben der Gnade des Lebens sind und damit eure Gebete nicht gehindert werden. Das heißt, in einer verständnisvollen Art und Weise geht aufeinander ein. Rechthaberei in der Ehe hat eine tödliche Wirkung für die Beziehung. Wenn jemand nur das Recht behalten will, auch wenn er nicht im Recht liegt oder steht, da kühlt sich etwas ab im Herzen des anderen. Denn Rechthaberei treibt den anderen fern. Wenn man den anderen gar nicht verstehen will, wenn man nur sein Recht behalten will, kann man damit rechnen, dass die Beziehung schwer darunter leidet. Es gibt viele rechthaberische Menschen. Sie sind so rechthaberisch, dass sie Recht haben, auch wenn sie nicht Recht haben. Und nichts ist tragischer, als Fakten einem rechthaberischen Menschen vorzulegen, wo dieser Mensch sagt, das ist nicht so. Dem ist nicht so. Ich habe das öfters gemacht in ehelichen Beratungen mit Ehepartnern, die miteinander in Streit kommen und habe versucht zu schlichten und zu helfen. Und der rechthaberische Partner lässt sich gar nichts sagen. Der will stur bleiben. Tut mir leid, dass manche in diesen Situationen einfach ihre Ehe dadurch kaputt gemacht haben. Es ist meine Lebensaufgabe, meine Frau verstehen zu wollen. Und ihre Lebensaufgabe, auch mich verstehen zu wollen. Denn dazu haben wir uns verpflichtet, als wir das Ja-Wort gesagt haben. Wie heißen diese Worte? In Gesundheit und in Krankheit. In Wohlsein und auch in Not. Zueinander zu bleiben und zu stehen und zu halten. Und einander verstehen zu wollen. Auch wenn es schwer ist. Und einander verstehen zu lernen. Man spricht nicht genug, man spricht zu viel und zu voreilig, man will den anderen vielleicht gar nicht verstehen, weil man das Recht behalten will. Viertens, man schweigt als Züchtigung. Viele Leute machen das. Und Schweigekur macht kaputt. Einmal in meiner Jugend haben meine ganzen Freunde in meiner Jugendgruppe mich mit Schweigen behandelt für eine ganze Woche. Meine besten Freunde, ich habe bis heute noch nicht entdeckt, was los war. Und wenn ich sie frage, sie würden es wahrscheinlich vergessen haben. Aber ich habe es nicht vergessen, dass meine besten Freunde eine ganze Woche lang kein Wort mit mir geredet haben. Manche wurden so erzogen. Die Eltern züchtigten und dann sagten sie, und anschließend sprechen wir einen Tag oder zwei mit dem Kind gar nicht, damit er merkt, dass es wirklich falsch war, was er gemacht hat. Und sie denken, durch Schweigen bringe ich ihn zur Besinnung. Aber Schweigen macht kaputt. Schweigen ist nicht das, was Gott will für die Ehe. Wenn wir es ausgetragen haben und ausgesprochen haben und geregelt haben, dann wieder miteinander reden.
Ich möchte heute Abend betonen, wie wichtig es ist in der Ehe, zu zeigen, dass man sich gern hat. Und auch das redet zum anderen. Man hat Zeit und Interesse füreinander. Angenommen, die Drähte der Kommunikation sind durch Spannungen durchgehackt worden. Wie löst man das Problem? Wie findet man wieder zusammen? Die 6 Dinge, die wir schon genannt haben, korrigieren. Das Falsche nicht mehr machen, sondern das Richtige machen an den Dingen, die wir gesehen haben. Aber schlage bitte mit mir Epheser 4 auf. Epheser Kapitel 4 gibt eine Bibelstelle. Ich habe neulich einem Ehepaar gesagt, bitte lern diese Bibelstelle auswendig. Das sind vielleicht Vers 25 bis Vers 32. Das sind 7 oder 8 Verse. Das wären eventuell die wichtigsten Worte, die du je auswendig lernen könntest in deinem Leben, was deine eheliche Beziehung anbelangt. Denn hier haben wir Grundregeln, wie wir miteinander zu kommunizieren haben. Erstens, Vers 25. Leget die Lüge ab und redet die Wahrheit ein jeder mit seinem Nächsten, denn wir sind untereinander Glieder. Lüge nicht in der Familie. Du sagst, das machen wir nicht. Nun, lüge nicht den Ehepartner an, auch nicht durch das Ungesagte. Lüge nicht. Rede geradeaus in dem, was du sagst. Wenn die Frage kommt, antworte geradeaus. Es ist ein Schrecken zu merken, wie viel Unwahrheit in manchen christlichen Ehen auch gesagt wird. Ich kenne Ehen, in denen die Partner Dinge mit sich herumtragen und es dem Ehepartner gar nicht sagen, sondern für sich selbst verheimlichen und tun so, als ob alles eine heile Welt wäre. Das ist gelogen. Wenn man tief im Herzen das nicht ausspricht, dem Ehepartner, was man anderen eventuell sagen würde. Rede die Wahrheit. Zweitens, lass die Sonne nicht untergehen über deinem Zorn. Vers 26, zürnet ihr, so sündiget nicht. Die Sonne gehe nicht unter über euren Zorn. Ich wünschte, vor euch stehen zu können, sagen zu können, das haben wir immer praktiziert, ausnahmslos in unserer Ehe. Aber einige Mal, leider, schliefen wir ein, wo das Ding nicht geklärt wurde. Wir haben uns nicht verstanden vor dem Einschlafen und schliefen ein mit dem Problem. Und was tut's, wenn wir das tun? Der nächste Vers sagt, gebe nicht Raum dem Teufel. Ich bin überzeugt, wenn wir einschlafen mit ungeklärtem Zorn auf unseren Herzen, dass wir auch in den Nachtwachen dem Teufel Raum geben, uns anzugreifen. Wer unter uns ist nicht mit Zorn eingeschlafen und genauso zornig wach geworden? Ist es dir nicht manchmal so ergangen, dass du aufgeregt warst über eine Sache und schliefst damit ein und hast gegrübelt die ganze Nacht drüber und ganz, ganz, ganz belastet wach geworden, unausgeruht, oh, müde und kaputt, weil das Problem die ganze Nacht gearbeitet hat, weil man dem Teufel Raum gegeben hat in uns, weil wir ungehorsam waren. Löse die Spannung. Schlafe nicht ein, bevor die Spannung gelöst wurde. Drittens, Vers 28, diene einander. Wer gestohlen hat, der stehle nicht mehr, sondern bemühe sich vielmehr mit seinen Händen etwas Gutes zu erarbeiten, damit er dem Dürftigen etwas zu geben habe. Unser Leben soll nicht gekennzeichnet sein vom Bekommen wollen, sondern vom Geben wollen. Der Dieb, der stiehlt, damit er hat. Und er sagt hier, wir sollen nicht Diebe sein und von anderen immer bekommen, sondern unser Leben soll ein Leben des Dienen sein, das wir haben, damit wir geben können. Das gilt für beide Partner auch in der Ehe. Diene dem Partner. Und wenn wir das nicht jeden Abend sagen, dann fehlt etwas an der Verkündigung. Die Ehe ist ein gegenseitiges Dienen. Ihr habt es, glaube ich, jeden Tag bisher gehört. Es ist gegenseitig hundertprozentig dem Ehepartner zu dienen. Viertens, redet nur erbauende, erhebende Worte miteinander. Vers 29, das sollte man an den Spiegel tun, morgen früh oder heute Abend, so dass man es morgen früh sieht, wenn man es nicht auswendig weiß, dass man es auswendig lernt.
Keine schlechte Rede gehe aus eurem Munde, sondern was gut ist zur notwendigen Erbauung, dass es den Hörern wohltue. Ich habe in der vorehelichen Seelsorge eine Empfehlung, die ich jungen Paaren gebe, die für mich fast das Wichtigste ist, was ich weitergebe. Ich möchte es euch verraten. Ich persönlich bin tief davon überzeugt, dass es ein Grundbedürfnis ist, von dem Ehemann, von seiner Ehefrau regelmäßig zu hören, dass er seine Führung zu ihrer Zufriedenheit macht. Denn das ist seine Rolle, die Aufsicht, die Leitung. Und wenn er die Rückmeldung von ihr bekommt, oh, danke, dass du das Geld nach Hause bringst. Danke, dass du treu bist in der Arbeit. Nimm das nicht selbstverständlich, sondern sag ihm ein Dankeschön. Der ist bestätigt, der macht es zu ihrer Zufriedenheit. Und wenn sie das regelmäßig tut, täglich oder alle paar Tage, immer wieder gemeldet, ich bin dankbar für dich, für deine Leitung, für deine Führung. Natürlich muss es aufrichtig sein, das ist nicht manipulierend. Das muss gemeint sein, das muss richtig aus der Situation wachsen. Aber dass sie es ihm sagt. Und wiederum, die Frau will wissen, ob sie ihre Unterstützungsrolle zu seiner Zufriedenheit ausführt. Wie oft habe ich gehört von manchen Frauen, wie oft ist das mir unter Tränen gesagt worden in der Seelsorge. Du, ich habe ihm das beste Essen gekocht, ich habe stundenlang gearbeitet in der Küche und er kommt nach Hause und wulft das runter und geht aus dem Essraum und setzt sich vor sein Fernsehgerät und merkt gar nichts, wie viel Liebe ich investieren wollte und investiert habe in diese Mahlzeit und sagt nicht einmal ein Dankeschön. Nun, ich kenne Leute, die mir gesagt haben, wofür brauche ich Dankeschön zu sagen, wenn meine Frau kocht? Ist ja selbstverständlich, sie ist die Köchin des Hauses. Nun, wenn man den Ehepartner für selbstverständlich nimmt und nicht dankbar ist für die Dienste, da beginnt der Tod der Ehe. Man muss der Frau sagen, dass man dankbar ist, dass er dankbar ist für das, was sie tut, in der Unterstützungsrolle, die sie hat. Zu sagen, wenn ich heimkomme, oh Schatz, ich finde es so nett, wie die Wohnung aussieht, dass ich sehe, was sie gemacht hat. Dass ich sehe, wenn meine Frau geputzt oder gewaschen hat oder irgendwas gerichtet hat und es ihr sage, wie dankbar ich bin. Das bestätigt sie in ihrer Aufgabe und in ihrer Rolle und macht sie auch dankbar. Und wenn wir das tun, ständig, gegenseitig, wir sind zwei Leute, die einander die Wendeltreppe hinaufjagen. Wir ermutigen uns, und das ist die Erfüllung von diesem Bibelvers, Erbauendes dem anderen sagen. Und wenn einmal eine korrigierende Aussage kommen muss, man weiß, aus welchem Herzen es kommt. Es kommt aus dem Herzen eines Menschen, der mich liebt, so wie ich bin, und mich ermutigt und mich annimmt. Und das kann ich dem oder der abnehmen. Fünftens, seid gehorsam. Und betrübet nicht den Heiligen Geist, mit welchem ihr versiegelt worden seid auf den Tag der Erlösung. Seid gehorsam dem Heiligen Geist und tut, was ihr wisst aus der Schrift. Sechstens, leget Bitterkeit, Vers 31, alle Bitterkeit und Grimm und Zorn und Geschrei und Lästerung sei ferne von euch samt aller Bosheit. Oh, oh, oh, wie giftig reden manche, wenn sie in die Seelsorge kommen. Zwei kamen einmal, zwei Amerikaner im Militär, und sie begann, und er hat sie ständig unterbrochen, und dann hat sie begonnen, dann hat er begonnen, dann hat sie ihn ständig unterbrochen. Und ich habe gedacht, es kommt vielleicht fast zu Schlägerei vor mir. So hassgeladen waren ihre Worte. Hier heißt es von Christen, alle Bitterkeit und Grimm und Zorn und Geschrei, leget ab. Solche Dinge sollen wir nicht rechtfertigen und sagen, du hast mich aufgeregt, deswegen habe ich geschrien, sondern lege das ab. Das gehört nicht zum Leben eines Christen. Und siebtens, seid aber gegeneinander freundlich, barmherzig und vergebet einander, gleich wie auch Gott in Christus euch vergeben hat. Vergebet einander.
Was ist Vergebung? Vergebung ist notwendig, wenn der andere schuldig geworden ist an mir und ich bereit sein muss, ihm von seiner Schuld mir gegenüber zu entlassen. Nur reiche Leute können vergeben. Wenn ich zu dir komme in deine Wohnung und beim Ausziehen meines Mantels eine teure Vase auf den Boden stoße, da ist es im Flur, diese schöne Vase, und mein Arm stößt gegen diese Vase und macht sie kaputt. Familienerbstück, 10.000 Mark wert. Und ich sag, bitte vergib mir. Und wenn du sagst, ja, Roger, ich vergebe dir, dann muss ich keinen Pfennig Wiedergutmachung zahlen. Denn Vergebung lässt mich völlig frei von der Notwendigkeit, zurückzuzahlen. Das ist die Bedeutung der Vergebung Gottes für uns. Was hätten wir zahlen müssen? Mit unserem ganzen Leben für die Ewigkeit. Und er sagt, ich vergebe dir, ich lasse dich frei von deiner Schuld, so dass wir nicht zu zahlen brauchen, wir können nicht zahlen. Er lässt uns frei von unserer ganzen Schuld, weil Christus bezahlt hat dafür. Wir sind reich gemacht worden durch die Vergebung Jesu, wenn wir Christus kennen. Und daher in der Ehe sind wir Leute, die von der Vergebung nehmen und diese Vergebung weitergeben. Nicht nur an den Ehepartner, an die Kinder, Kinder den Eltern und auch in allen Beziehungen. Nur reiche Leute können vergeben. Aber wir wurden reich gemacht in Christus durch seine Vergebung. Wenn du seine Vergebung kennst. Ich weiß es nicht, ob du sie kennst. Das allein weißt du. Einer kam aus dem Gefängnis in Stammheim. Ein Engländer. 16 Monate Einzelhaft. Gerade in den Tagen, wo er verhaftet wurde, war ihre Ehe in Brüchen. Sie beide dachten an die Scheidung. Und Barry habe ich ein paar Mal besucht während dieser Zeit im Gefängnis, habe mit ihm gesprochen über die Vergebung Gottes. 48, 49 Jahre alt war er. Ich habe gesagt, als er dann entlassen wurde und mich besuchen kam, habe ich noch einmal gesagt, Barry, sprechen wir über die Vergebung Gottes in Christus Jesus. Und beim dritten Gespräch, als wir über den Heilsweg gesprochen haben, sagte ich zu Barry, Barry, was hindert, dass du Christ wirst? Und er sagte, ich weiß nichts, eigentlich mein ganzes Leben lang habe ich danach gesucht, hab's nicht gefunden. Der war in China als Soldat, in Südafrika als Soldat von England aus, war Besitzer von einer Bar in England, hatte ein raues Leben hinter sich und viel Sünde. Barry betete in diesem Monat vor 2 Jahren in meinem Büro, um den Herrn Jesus Christus in sein Leben aufzunehmen. Nachdem er gebetet hat, habe ich gesagt, Barry, wenn du es aufrichtig gemeint hast, hat Jesus Christus dir alles vergeben, was du je gemacht hast. Er hat dir alles vergeben. Daraufhin sagte er, oh, Vivian würde sich freuen, Vivian, seine Frau. Und ich sagte, Barry, da ist das Telefon, ruf sie doch an und sag's ihr. Er rief sie an in England. Oh, ich hätte fast ihr tränendes Gesicht sehen können. Denn sie ist gläubig gewesen und betete für ihren Mann. Große Freude hat's gegeben. Ich habe das Vorrecht gehabt, sie vor vielleicht 3 oder 4 Wochen zu besuchen in England. Eine intakte geistliche christliche Ehe. Weil Gott die Änderung geschaffen hat. Gott ist derjenige, der allein fähig ist, uns zu helfen. Bist du bereit, wie einst ein Barry zu sagen, ich habe gesündigt gegen Gott und ich bin bereit, mein Leben zu beugen vor Gott und zu sagen, Herr, vergib. Mach mich neu. Ich bin bereit, meine ganze Schuldenlast dir zu geben. Und vielleicht, wie bei Barry, ist auch deine Schuldenlast sehr groß. Das weiß der Herr. Das weiß vielleicht keiner in diesem Raum. Aber bring sie so groß, wie sie ist, zum Herrn und sag, Herr, es tut mir leid, ich bitte um Vergebung. Und fang an, dann dieses in die Ehe umzusetzen, dass aus deiner Ehe es nicht mehr so ist, dass ihr auseinanderlebt, sondern euch durch die Kraft Jesu wiederfindet. Wir beten zusammen.
Vater im Himmel, wir danken dir, dass es Auswege aus dem Problem gibt, aus dem Problem unseres egozentrischen Denkens. Vergib uns, Herr, wo wir gesündigt haben gegen dich, und mache uns alle bereit, nicht mehr voneinander wegzulaufen in der Ehe, sondern miteinander zu reden, in Freundlichkeit, vergebend, dienend, einander die Hand reichend. Vater im Himmel, ich bitte dich im Namen Jesu um das Wunder der Bekehrung im Laufe dieser Woche von Leuten, die dich nicht kennen. Ich kenne die Herzen der Einzelnen nicht, von denen, die hier sind, und das ist gut so. Aber du kennst alle, und du weißt die Nöte und die Probleme. Und durch deinen Heiligen Geist, bitte rede in jedes Herz hinein, in diesem Moment, und bewirke Entscheidungen, die zur Änderung führen in der ehelichen Beziehung. Und da, wo ein Scherbenhaufen liegt, gib du Bereitschaft, in Demut zuzugeben. Gib du die Tränen der Buße und Umkehr. Bewirke du, Vater im Himmel, das Wunder der Neugeburt, das Wunder der Erneuerung, da wo es so notwendig ist. Wir rechnen gemeinsam, Herr, mit deinem Wirken in diesen Tagen, nicht, dass wir bloß Hörer sind, sondern dass wir Täter werden deines heiligen Wortes, dir zum Gefallen und dir zur Ehre. Amen.

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0: Am Mikrofon redet Helen Boyen von der Brigg 105.9 FM, ein plottischer Radiosender aus Elmer, Ontario, Kanada. Ich freue mich, war ich über die Luftwahlen zu begrüßen. Für die nächste Viertelstunde lade ich euch ein, nur das Programm wird passiert zu hören. Das ist ein Teil von einem halbstündigen Programm, das jeder Donnerstag spielt. Stelle ich Ihnen Anna Boyen vor. 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Feste bei der Vesper-Schule, wo die MCS für Frühes in ihre Klinikinge jeder Winter anbietet. Die Frühes lernen du Englisch und haben für ihre Kinder auch was zu tun. Wenn wir mal hören, was sie sich vertellt haben.
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1: 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Wenn ich was tue, dann frage ich mich, warum tue ich das? Ist das wichtig? Wenn ich dann von der guten Ursache weit, kann ich mutig arbeiten, wenn es auch schwer ist. Aber wenn ich glaube, das ist nutzlos, dann verliere ich sehr bald den Mut. 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
2: Die Glocke ist nicht 2, mit 28.
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1: Die Glocke ist nicht 3 mit 41 Minuten.

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Korinther, Kapitel 9, Vers 7. 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Das ist doch leichte Behülle, oder? 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